0: Alpha 99-7, copy the tag.
1: Tag.
0: Alabama tag, 47 Charlie 61, Papa Bravo, Black Mercedes.
1: 48.

0: Sollen wir das einfach machen?
1: Last year tonight.
0: Ich verlasse das einfach.
1: 10-4.